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2:08. Technobase, wir sind zurück. Wir starten rein in diese Verlängerung. In die heutige Verlängerung. Ihr hört nach wie vor die Happy Hardcore Basic Radio Show mit mir, eurem Blue Core. Ja, wir machen noch ein Stündchen, wenn ihr Lust habt. Aber wenn nicht, habt ihr Pech gehabt und müsst ihr trotzdem zuhören.

Ja, ihr Lieben, mal schauen, was die Verlängerung so hergibt. Wir sind auch absolut unentschlossen. Seid gespannt. Und bleibt auf jeden Fall dran.

Mike nochmal, 53 aus Bostedt. Moin, Mike nochmal. Feuer brennt noch. Dann spiel doch bitte Böse Onkels und mach weiter so. Ja, habe ich leider auch nichts da. Zumindest nichts Passendes. Ja, tut mir leid. Also, heute ist wieder einiges mit dabei, was ich alleine nicht spielen kann, aber so ist das nun mal, wenn man hier ein bisschen querdenkt mit Happy Hardcore auf Technobase. Sören27 aus Oldorf, geile Musik und liebe Grüße. Liebe Grüße der Burschenschaft Oldorf. Schönen Abend. Aber musste jetzt erstmal rangehen und richtig schauen, was da eigentlich geschrieben steht. Ja, schöne Grüße. Andreas nochmal 48 aus Obenstrohe. Ich danke dir. Mega geil. We are one. Ja, bitteschön. Hat auch dieses Mal nicht so ganz wunderbar hingehauen, aber ja. Egal. Sabossi 38 aus Lüneburg. Yo, Blokor. Komme gerade aus dem Kino, bin auf dem Weg nach Hause. Und dich jetzt noch live zu hören, ist ja der Hammer. Grüße an dich und alle Hörer. Bleib gesund. We are one. Ja, siehst du mal, ne? So kann das sein um 2 Uhr am Sonntagmorgen. Ich hoffe, du hattest Spaß im Kino und bist mittlerweile gut zu Hause angekommen.

einen habe ich noch, und zwar vom David29 aus Essen nochmal. Hey Blucker, mein letzter Gruß war etwas kaputt. Was ich meinte, Montagshow, mega, heute Show, Omega. Weil unerwartet. Danke für die ganzen 5 Stunden. Bin natürlich seit 10 am Mitfeiern. Hättest du einen Mix von Yoasobi Idol? Wenn ja, spielst du den?

wunderbar sind nochmal 38 aus Lüneburg. Kino war geil. Bin gut zu Hause angekommen und höre natürlich deine geile Show weiter. Ja, freut mich natürlich in dreierlei. Nochmal, schöne Grüße an dich.

Scheiß. 2 Uhr und 42 Minuten am Sonntagmorgen. Die letzten 20 Minuten laufen. Wir starten rein in den Endspurt mit dieser wunderbaren Nummer hier. Das ist Miracle. Das ist JTS zusammen mit Next Gen.

Ja, Technobase, ihr Lieben. 2 Uhr und 55 Minuten. Das war's für heute. Das war's mit der Happy Hardcore Bass Gig. Das waren 5 Stunden hier auf Technobase für euch. Ich bedanke mich fürs Zuhören, fürs Mitdabeisein, fürs Grüßewünsche schreiben. Einfach mal wieder für alles. Wir haben noch so ein bisschen 10 Minuten. Würde ich noch veranschlagen. Allerdings sind diese Übergänge so kurz, dass ich mich nicht mehr richtig verabschieden kann.

via Technobase. Deswegen sage ich jetzt schon Tschüss. Vielen Dank, wie gesagt, fürs Dabeisein, für alles. Ab wir hören uns Montagabend wieder ab 19 Uhr. Bis dahin. Ein schönes Restwochenende. Kommt mir gut durch. Haut rein und Tschüss.

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0: Wie ist Ihre Stimmung?
1: Also gerade voll gut. Bei Gott sogar. Aber ich halt gerade Kellerpiris. Also ich voll gut.
0: Ja.
1: Aber Deutschland, ja, ne? Gibt ein paar Leute, die einfach ein bisschen verbittert sind, die jetzt gerade nicht Kellerpiris hören. Schade für sie.

0: Okay. Ihr Lieben, wunderschönen guten Nachmittag, Technobase FM, der Cloud 7 hier am Start. Lang ist schon wieder her, ne? Ich glaub's nicht. Als wir uns das letzte Mal gehört haben, war es auf jeden Fall noch kein Sommer. Da war noch Winter, das war so vor 2 Wochen. Oder 10 Tagen. Ja, und auch die letzten werden es mitgekriegt haben, sogar ich hier im Keller. Es ist Sommer, der Sommer ist da. Das wollen wir feiern auf diesem wunderschönen Sonntagnachmittag. Pfingstsonntag, das heißt, morgen ist für die meisten auch noch frei. Und da machen wir jetzt natürlich, was auch sonst, gute Musik, gute Stimmung. Das Ganze natürlich mit euren Wünschen und Grüßen. Schreibt mir schön was rein, wenn ihr Bock habt. Oder könnt natürlich auch in unseren Telegram-Chat sowie Videochat auf video.technobase.fm vorbeischauen. All das machen wir möglich hier, ne? Und ja, ihr kennt das Spiel. Wir legen los. Schön, dass ihr da seid.
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Yeah, baby, let it shake. John Remix hier auf Technobase FM. Der Markus 52 aus Clint macht den Start. Clint bei Hechthausen übrigens, wer es nicht kennt. Ich möchte meine Frau Jessica und die Kinder Lenny und Lilly grüßen. Wir haben hier gerade in Dänemark am Strand. Wir sind hier gerade. So nämlich. Und genießen das tolle Wetter. Leider nicht so warm wie in Deutschland. We are one. Ja, ein bisschen kälter ist auch nicht schlimm, mein Lieber. Grüße gehen raus nach Dänemark. Schön, dass ihr dabei seid. Und einen Winker in die Cam gibt's auch noch. Hallo.

Alright, alright. Wir machen den Steffen nochmal schnell. 32 aus Marienhafen natürlich. Wir kennen ihn. Er schreibt: Moin Dennis, mein Lieber. Super geil, dass du dich für 2 Stunden eingetragen hast und uns damit von der Playlist erlöst. Keller Kirmes mit dem besten DJ auf TB. Och, dankeschön, mein Lieber. Ne? Gerne auch Verlängerung. Ja, soweit sind wir noch nicht. Spielst du mir das Lied? Unter anderem gewünscht Electrified von DJ Gollum. Dir und allen Zuhörern ein schönes Pfingstwochenende. Und in diesem Sinne, we are one. Ja, haben wir länger nicht gehabt. Sollst du wieder kriegen, ist ein geiler Song. Passt gut zum Sommer. Welches ist denn euer Lieblingssommertrack?

0: Grüße an alle, die dazugekommen sind. Wunderschönen Sonntagnachmittag. Ich hoffe, ihr habt gute Laune, gutes Wetter. Hier ist Techno Base FM, Cloud 7 am Start mit der Kellerkirmes.
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Alright. Wir machen weiter. Die Laura aus Nürtingen ist da und schreibt: Servus Claudi, vielen Dank fürs Ablösen der Playlist. Freue mich auf deine Show. Lass krachen. Liebe Grüße und we are one. Und unsere Anastasia aus Bergkamen schreibt: Mahlzeit Dennis, mein Lieber, schön dich zu hören an diesem unglaublich schönen Tag. Ich wünsche mir den Rummel oder die schwarze Rose. Die pausieren wir heute beide mal, oder? Was auch sonst, Grüße gehen raus an dich, deine Herzensdame, mein Mann und alle Zuhörer. Die gehen natürlich trotzdem zurück.

So, der Markus aus Grefrath natürlich auch am Start, hat endlich nach eineinhalb Jahren und dreimal den Teufel von der Schippe gehüpft. Kann ich endlich wieder im Garten richtig zu hören? Scheiß Zeit vorbei. Wünsch mir bitte einen Knaller von Deadman oder auch zwei. Grüße an dich, Pia Muri, und liebe Grüße vom Markus. Ja, schön, dass du da bist. Hitman kommt natürlich gleich für dich. Rhythm is a Dancer ist das. DJ Gollum und DJ Yanni sollte man kennen, wenn man denn in Sachen guter Musik bewandert ist.

Young and Free, The Hitman am Start. Mikey und Trixi ebenfalls, 38 aus Pitten in Niederösterreich, schreiben: Hey Cloud7, danke für das Ablösen der Playlist. Wir sitzen hier bei 31 Grad am Bach mit einem kühlen Blonden und genießen das Wetter. Grüße gehen raus an meine Frau Trixi, die mit mir hier sitzt, an dich und alle Zuhörer. We are one. Der Jebram, wenn es so ausgesprochen wird, wie Jebröer, nur Jebram, ne? 35 aus Bullendorf, der schreibt: Hey ho, da ist er wieder, kann doch nur gut werden. We are one, wie wär's mit dem Mann im Mond? Ja, passt irgendwie gar nicht, aber warum nicht? Ist ein geiler Song. Kommt für dich als nächstes. Grüße nach Bullendorf. Young.

So, machen wir weiter. Der Robin aus Oberhausen, 29 Jahre jung, versteht sich, schreibt: Hey Claudi, schön für dich heute spontan am Pfingstsonntag zu hören. So nämlich. Bei den Temperaturen ist so ein Kellerstudio genau das Richtige. So sieht's aus, mein Lieber. Aber hier wird's auch schon ziemlich warm. Woran das wohl liegt? Wahrscheinlich an euch, ne? Genießt das Wetter. Ich grüße dich und alle Hörer. We Are One schreibt da noch. Die gehen zurück, mein Lieber. Dankeschön. Und die Sarah, 34 aus Melle, schreibt: Danke für die mega gute Laune Musik. Ja, Grüße aus Melle nach Melle. Guck, sind die Zuhörer und Zuhörerinnen teilweise doch sehr, sehr, sehr viel näher dran, als man denkt. So, holen wir den Mann in den Mond mal raus, ne?

unsere gute Muri aus Korb ist natürlich auch da. Schreibt einen wunderschönen lieben Claudi. Den Track, den ich mir im Sommer immer nur bei dir wünsche, ist Finch mit dem Eismann. Grüße gehen raus an die lieben Mods, alle Hörer und natürlich Pia und dich, die Muri. Muri, ja, den machen wir, was soll's. Kommt gleich auf jeden Fall noch für dich. Und wie immer, danke für deinen riesen Support.

Alter, es gibt Zufälle, die gibt's nicht, ne? Der Linus 25 aus St. Georgen, der schreibt Hallihallo, bevor es morgen leider wieder ans Arbeiten trotz Feiertag geht, würde ich mir gerne ein kleines bisschen Schlagerbass oder Finde deine 7 Dragon Balls wünschen. Grüße aus dem auch etwas zu warmen Schwarzwald via We Are One. Den Gruß habe ich original nicht gelesen. Das war absolut Zufall, dass der Track jetzt hier aus über 15.000 dran kam. Manchmal passt es, ne? Manchmal passt es.

Alright, alright. Die Jessica, 43 aus Clint, auch Hechthausen. Hatten wir zwar eben schon, das war aber nicht die Jessica, glaube ich. Die schreibt Hallo an das ganze Team. Schön, dass du und er bist. Meine Grüße kommen auch aus Dänemark. Liebe Grüße an meine liebe Familie Markus, Lenny, Lilly, Niklas. Wir machen bis Dienstag Urlaub. Ja, guck, ich mach ab Dienstag, beziehungsweise ab Mittwoch. Boah, schöne Zeit.

0: Tombstone 9th und die Seaside Clubbers Richtung Sonne im Fillers Remix. Natürlich eine absolute Brecher-Sommerhymne, muss man so sagen. Der Walkie aus Berlin hat nämlich geschrieben, Moin, Moin, Cloud 7, schönen Pfingstsonntag gewünscht. Hast du vielleicht Richtung Sonne da? Wer? Ja, nice, passt perfekt zum Wetter. Liebe Grüße aus Berlin, haben wir da gehabt. Der Michael, 39 aus Hexau. Das wird auch so geschrieben hier, Sexau, gibt's das? Will mich hier jemand veräppeln? Der schreibt, hallo Supermix, würde gerne meine Kinder Alex und Arthur grüßen für sie. Aloha her, hey, wünschen. Weiter so, das gibt's in der nächsten Stunde für euch. Wir gehen jetzt wie immer einmal kurz in die Werbung. Kurze Verschnaufpause, sind sofort wieder da. Muri am Start. Gefällt mir. So, schön durchhalten. Bis gleich, ihr Lieben.
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Aloha, her, hey, Tim Story Mix hier auf Technobase. Wir haben den Markus, 49 aus Neumünster, der schreibt Moin aus dem Norden, wünsche mir Refresh mit Summertime. Mach weiter, so kriegen wir auf jeden Fall hin. Unsere Babsi natürlich auch da aus Remscheid schreibt, Claudi, hast es endlich mal wieder in den Keller geschafft. Ich grüße mein Kind, den Olli, der Bekloppte, aber genauso verrückt wie du. Liegt wohl daran, dass ihr einen Tag Unterschied habt. Fragt sich womit, ne? Musikwunsch war was von dem DJ, der gerade auf Twitch herumtanzt. Kenne ihn nicht. Grüße nach Remscheid. Leute, es ist Sommer.

Ah, schöner Summer Song, Refresh mit Summertime. Ihr könnt gerne nochmal reinschreiben, welches ist euer absoluter Sommertrack? All-time-favorite.

Der Nils, 33 aus Hamburg, hat es schon hingekriegt. Schreibt Moin Moin, schön dich wieder zu hören. Kannst du mir die Seaside Clubbers mit Copacabana spielen? Schöne Grüße an dich und alle Zuhörer. Der Nils, machen wir sofort.

So, weiter geht's. Der Andreas 45 aus Alsdorf natürlich da. Der schreibt: Hallo Dennis Lang, es ist her. Schön, dich heute zu hören. Wie wär's mit einer Runde Chips Arabian Nights? Oh, oh, ey, oh. Gibt's natürlich für dich The Nation Remix. Du weißt Bescheid. Grüße nach Alsdorf. Schön, dass du da bist.

0: hallo, hier ist die Polizei. Nein, es ist nur der Alexander, 31 aus Bruck. Der schreibt nämlich, hey Cloud 7, danke fürs Auflegen. Schöne Grüße aus Pannonia. Pannonia. Was soll das sein? Pannonia, kennst du das? Pannonia. Viel zu trocken hier, schreibt er auf jeden Fall. Bringt uns bitte ein Gewitter. Wo? Check, no base. Ganz genau. Das bringen wir dir bis nach Bruck oder wo auch immer du dich gerade aufhältst. Der Chris 44 aus Köflach, der schreibt noch, hallo, ich grüße meine Kiki. Das ist ein Zwergspitz, die sich voller Freude an eurer Musik erfreut. Liebe Grüße, der Chris. Super. So, für ein paar feuchte Gefühle hier die Gewitteroma.
1: Ich wollte fragen, wo die Nacht das Gewitter war.
2: War über Bochum.
1: Was?
2: Über Bochum.
1: Saarbrücken?
2: Auch.
1: Wo denn?
2: Wo soll es denn hin?
1: Was?
2: Wo das Gewitter denn hin soll?
1: Wo das gewesen ist?
2: In Deutschland.
1: Ich hab sie jetzt aber nicht

0: Da war nix! Was? Den Neues war nix!
1: Da war es?
0: Nein!
1: Nein!
0: Nein!
1: In Neues!
0: Kein Gewitter!
1: Gewitter!
0: Nein! Nein! Nein! Nein!
2: Für die Omi. Sehr sympathisch. Dankeschön.

Alle, die im Videostream dabei sind, haben es vielleicht schon gemerkt, die liebe Pia hat sich mal runterbequemt, wird jetzt auch ein Mikrofon in die Hand kriegen und dann wäre natürlich die Frage an euch, habt ihr denn Bock auf eine Verlängerung? Ne, wir könnten maximal noch eine Stunde dranhängen. Wenn ihr Bock habt, schreibt ordentlich was rein. Dann können wir da zusammenkommen. Das ist für den Henning. Cold as Ice. Geschrieben hat er auch was. Schöne Grüße aus dem sonnigen Kroatien. Deine Playlist macht den Tag perfekt. Grüße vom KC Athletic Bierborg. Was?

Seltsamer Song, Alter, aber ich mag ihn. Lanai, das ist Showtime. So, nach wie vor gilt, Wünsche und Grüße gerne rein. Wollt ihr eine Verlängerung, wenn sich noch keine eingetragen hat? Dann können wir bis 18 Uhr hier durchziehen.

0: So, alles klar. Bist du bereit da drüben, ja?
1: Hallo? Hallo? Kann man mich hören?
0: Nein.
1: Kann mich irgendjemand hören?
0: Nein.
1: Hallo?
0: Ja. Ja, jetzt ja.
1: Jetzt ja?
0: Jetzt wieder nicht?
1: Jetzt wieder doch. Nicht. Ich bin nicht bereit. Ich hab's noch nicht offen.
0: Du hast es nicht offen. Du
1: jetzt
0: hast eben gesagt, du hast es offen.
1: Ja, alles klar. Ich bin bereit.
0: So, dann darfst du anfangen, der Finns.
1: Achso, wir fangen oben an. Ich wollte erstmal mich bei den ganzen Unterstützerinnen und Unterstützern bedanken, die alle herzlich um eine Verlängerung gebeten haben.
0: Ja, super.
1: Ja.
0: Da freuen wir uns. Ja.
1: Aber ich kann auch jetzt oben weitermachen. Ich bin
0: Du kannst auch in der Mitte anfangen.
1: Wir machen mal den Finns 29, der gerade in Kroatien ist und schreibt: Hallo, Grüße an alle. Wir vom KC Athletic Bierbauch sind auf Tour und sitzen gerade bei bestem Wetter in Pula, Kroatien, am Pool und hören den ganzen Tag Technobass Top Playlist weiter. So, ja, ich finde, du, lieber Dennis, spielst eine Top Playlist.
0: Top Playlist, ich danke dir.
1: Und dann haben wir noch die Stefanie mit PH aus Fellbert. Die schreibt: Juhu, Cloud 7 legt auf und verschönt den sonnigen und chilligen Tag. Bin wunschlos glücklich, lieben Dank dafür. Und noch liebe Grüße an meinen von mir über alles geliebten Schatz, den Lowdiver Eddie.
0: Driver.
1: Ach, Driver, Entschuldigung.
0: Der Diver wäre der Taucher, ne? Aber ich glaube, er fährt, es sei denn, er vergisst die Kurve. Dann kommt vielleicht beides zusammen. Grüße nach Fellbert. Hellbeard. So, ja. Den Florian können wir noch machen.
1: Der Florian aus Erlangen schreibt: Hey Dennis, mega dich am Pfingstsonntag zu hören. Jetzt ist es verrutscht. Da, mein absoluter Sommerhit ist Summer Jam.
0: Summer Jam.
1: Bestimmt hast du einen geilen Remix. Liebe Grüße gehen an meine Frau Caro, dich und das ganze TB-Team.
0: Sehr geil. Ja, hast du auch schon gut gemacht. So, ihr Lieben, haut ordentlich was rein. 10 Minuten noch, so viel wie möglich. Und dann gibt es vielleicht eine Verlängerung für euch. So, und jetzt gibt es für euch erstmal, bevor es Summer Jam gibt, Party Rock Anthem. Passt auch gut in den Sommer. Kennt ihr alle, ist ein Standard-Track. Aber dafür in einer besseren Version. Dancebo Remix für euch.

0: So, alles klar, weiter geht's. Bist du right und bright und...
1: Warte, ich bin bereit. Ich versuche hier nebenbei Twitch noch ein bisschen mitzuchatten.
0: Ah ja, vernünftig.
1: Ja.
0: So, der Max aus Königsbrunn hat natürlich geschrieben...
1: Achso, das soll ich jetzt vorlesen.
0: Ja.
1: Aber du musst
0: ja angefangen. Sollte so ein bisschen hier...
1: Ach so.
0: Ich fange an, okay.
1: Ach, okay.
0: Servus Cloud7, grüße dich aus dem schönen Görlitz, schreibt er. Die Telegram-Gruppe, das TB-Team und alle, die am Start sind an diesem herrlichen Pfingstsonntag. Danke fürs Ablösen der Playlist. Lass es ordentlich scheppern, wenn es passt. Was von Daft Punk? Schönen Sonntag noch euch allen. Let's go, Party on und Abfahrt kriegen wir hin. Get Lucky gibt's gleich für dich. Ist nicht gerade mein Favorite-Song. Ich hasse das Ding, aber... Die anderen, die du dir gewünscht hast, haben wir schon so oft gespielt. Von daher wird's der hier. Face Louder Remix gleich für dich. Jetzt bist du dran.
1: Dankeschön.
0: Ja.
1: Dann haben wir den Fabian41 aus Vettelschoss. Er schreibt, Hi Haut Cloud7, liebe Grüße an dich und alle Hörer. Vielen Dank für deine Show, wie immer klasse. Hätte einen ausgefallenen Wunsch. Die Dub Dub. Dub Dub. Ich weiß nicht, wie man es ausspricht. Ich habe keine Ahnung. Vielleicht hast du das
0: dub,
1: gute
0: dub,
1: Stück.
0: Dub Dub.
1: Dub Dub. Okay, vielleicht
0: ich glaub,
1: hast du.
0: Weiß ich nicht. Also Dub habe ich, glaube ich, ja. Nicht im Original, aber in der neuen Version sollst du kriegen. Ich hoffe, das ist das Richtige. Grüße gehen raus.
1: Achso, machen wir noch einen?
0: Ja.
1: Ja, dann machen wir noch den Chris aka Yoshi aus Schildkrötenhausen. Hallo Wolke. Vielen Dank für deine Zeit bei diesem Wetterchen, in der du uns Sommergefühle, in der du in uns Sommergefühle erwächst.
0: Ja.
1: Wäre es möglich, ab in den Süden zu spielen? Grüßen möchte ich damit die gesamte Community und meinen Schatz, den ich sehr liebe. Liebe Grüße, der Weiberheld.
0: Ja.
1: Und schreibt danach noch, absoluter Sommerhit all time ist für mich Aqua Gen, The Summer is Calling im Originalmix.
0: Tja, welchen wir da nehmen, wirst du gleich erfahren. Verlängerung ist drin, ihr Lieben, ihr habt's geschafft. Wir machen gleich weiter, aber jetzt erstmal, wie gesagt, Get Lucky, dann gibt's Dupe und auch noch was Schönes für den Chris aus Berlin. So, haben wir sie alle, ne?

0: So, Lieben, und damit gehen wir jetzt erstmal kurz in die Werbung. Sind gleich wieder da. Eine Stunde machen wir noch bis 18 Uhr. Also gerne noch was reinschreiben. Was ist euer Sommerhit? All-Time-Favorite. Wir versuchen hier gleich ein paar Sommertracks noch zu spielen, auf jeden Fall. Grüße gehen raus an alle, die dabei sind und neu zugekommen sind. Ich bin der Cloud7, das ist die Pia da, die man nicht sieht, aber hört. Sag mal hallo.
1: Hallo.
0: Hallo, reicht jetzt auch. Was, wolltest du noch was sagen?
1: Ja, ich wollte sagen, schön, dass ihr alle da seid und er unterbricht mich einfach.
0: Ja.
1: Schön, dass ihr alle da seid.
0: Schön, dass ihr alle da seid. Bis gleich.

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0: Ihr Lieben, wir sind wieder da. So, einmal alles hier checken. Alles klar. Machen weiter mit euren Wünschen und Grüßen. Jetzt dritte Stunde Kellerkirmes hier mit mir und der Pia am Start.
1: So. Hallo.
0: Hallo.
1: Hallo.
0: Hallo. Du darfst, ja.
1: Ich darf, ja. Schön. Der Alexander aus Bruck schreibt, hey Cloud 7, absoluter Summertrack, Dr. Love von Rave Buzz, Gruß an alle. Die Jessica schreibt Handtricks mit Golden Mega Song.
0: Ja, geht auch gut.
1: Ja, dann haben wir noch den Christian aus Forchheim, der wünscht sich was von Cascada und schickt liebe Grüße. Die Britta aus Bremerhaven schreibt, hallo, schön, dass du wieder da bist, freue mich und ich wünsche mir Scooter oder DJ Bobo neues Ich. Grüße an alle, die mich kennen, schönes Wetter heute hier und hab dich lieb, euch schöne Grüße aus Bremerhaven. Noch weiter?
0: Ja.
1: Okay, dann haben wir noch den Mr. Krabs aus Braunschweig, okay. Mahlzeit Cloud 7, einen wunderschönen Gruß an dich und an die Pfingstburschen aus Alsdorf, we are one. Den Namen kann ich nicht lesen. Irgendjemand aus...
0: Steck. Wahrscheinlich heißt der St. Stefan oder sowas.
1: Ja, irgendjemand aus Geismar ist 32 Jahre alt und schreibt Grüße an meinen Bruder Matthias und alle anderen, die gerade reinhören, aus dem sonnigen Geismar. Dann haben wir noch den Peter 35 aus Stelzenberg. Der schreibt, lieber Cloud 7, bitte mach eine Verlängerung. Du bist eine Bereicherung an diesem wunderschönen sommerlichen Sonntag. Vielleicht wünsche ich mir den Double Decker. Und dann haben wir noch den Techno-Opa aus Rothenburg. Der schreibt auf jeden Fall Verlängerung. Ich liege im Krankenhaus und die Musik baut auf. Ich habe keinen Wunsch. Wir schicken dir auf jeden Fall ganz liebe Grüße und gute Besserung.
0: So sieht's aus.
1: Krankenhaus.
0: Ganz genau. Ja, danke trotzdem fürs Dabeisein. Ich hoffe, wir können hier ein bisschen gute Laune schaffen und machen natürlich jetzt weiter, spielen ein paar oder einige, wenn nicht alle, eure Wünsche und Grüße aus der gerade genannten Sortierung. Und danach sind wir wieder für euch da mit weiteren von und mit euch. Schön gesagt, oder?
1: Ja. Ja, schön gesagt.
0: Schön gesagt. Ja, schön gesagt.
1: Ich hatte das Mikrofon.
0: Okay.
1: Egal.

0: Dr. Love, ja, ganz genau, Rave-Based Dance Energy Remix hier auf Technobase FM. Wir machen mal weiter und zwar mit dem Jens 46 aus Homberg. Der schreibt, hi Klaus, habe Verlängerung. Ja, bitte, machst wie immer geile Musik. Gruß aus Nordhessen. Die Rita 40 aus Exau, hatten wir eben schon mal Exau, aber nicht die Rita. Die schreibt hier, mein Mann, der gerade im Garten ist, in der Hängematte chillt, bitte Johnny Blue Remix. Johnny Blue sagt mir gerade nichts. Vielleicht hat die Pia eine Idee, was das ist.
1: Habe ich nicht. Darfst du weitermachen? Achso, dann darf ich weitermachen. Wie schön. Dann haben wir die Ella aus Bochum, die schreibt, liebe Grüße an meinen wundervollen Mann, meinen lieben Schwager und ganz besonders an meine liebe Schwester Helga. Nicht löschen zwischendurch. Dann verrutscht das hier. Ich wünsche euch einen schönen Tag, viel gute Laune und hoffe, ihr genießt die Musik. Es wäre geil, wenn du vielleicht spielen kannst. Liebe Grüße an dich. Der Torben 51 aus Rosengarten schreibt, moin, hast du mal Rhythm and Drums? Ich vermute mal von General Bass. Geiles Wetter, Gruß an alle. Der Basti aus Dortmund schreibt noch, schöne Grüße aus Dortmund. Kannst du DJ Gollum mit Summer Rain spielen? Und der Rico aus Dormagen schreibt noch Verlängerung, Fragezeichen. Natürlich immer her damit und frohe Pfingsten euch alle. Achso, ich darf noch weitermachen.
0: Ja, da sind ja einige bei, ne? So ist
1: das. Wie schön. Dann haben wir noch den Jörg aus Aachen. Der schreibt, Dennis, bitte verlängern, das wäre super. Der Jörg aus Aachen. Jens schreibt, Jens ist gerade auf Kurs. Moin, liege am Pool und höre Internetradio. Darf leider nicht ganz laut machen, aber spielt mal einen Titel für einen Pooldance. Danke.
0: Pooldance oder Poledance?
1: er liegt ja am Pool. Deswegen ja, der
0: beides,
1: Pooldance.
0: Ne? Okay, alles klar.
1: Und der Patrick aus Unna schreibt, gerade erst dazugekommen und gleich schon wieder vorbei, das darf ja nicht wahr sein, aber die Verlängerung wurde ja Gott sei Dank möglich gemacht.
0: Auf jeden Fall.
1: Ich hoffe, du bist immer noch dabei, lieber Patrick. Und dann haben wir noch den Axel aus Bad Säckingen. Hallo DJ, bitte um eine Verlängerung. Würde mir, warum seid ihr so leise, wünschen? Danke, sagt Axel.
0: Weiter? Ja, ich mach mal weiter mit dem Niklas aus Hamburg, der schreibt, spiel mal bitte Wild Hearts von Chris Gellman. Mal gucken, Alter, ne, ich glaube, das wird nichts. Der Patrick, 38 aus Bad Freienwalde, schreibt, guten Tag, liebes TB-Team und alle Zuhörer, ich wünsche euch ein frohes Pfingstfest. Wir machen jetzt erstmal weiter mit DJ Bobo. Volare heißt die schöne Nummer, wer sie kennt, ist ein schöner Summer-Track, meiner Meinung nach. Und an alle, die noch was loswerden wollen, haben jetzt die letzte Chance. Die letzte halbe Stunde ist gleich angebrochen und wir haben noch einiges an Wünschen hier offen und Grüßen vor allem. Da kommen wir auch noch gleich zu. Jetzt erstmal weiter hier im Programm.

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0: So, alles klar. Wir machen weiter hier mit ein paar eurer wundervollen Grüße, nämlich so.
1: Ja?
0: Ja.
1: Okay, dann haben wir die Susanne aus Remscheid. Hallo Dennis und Pia, danke, dass ihr am schönen sonnigen Pfingstsonntag die Playlist abgelöst habt. Ich grüße mein faules Panda-Bärchen, den kleinen Kampfgnomen sowie Babsi, die Schreckschraube, die noch vergessen hat, die geilste Carmen der Welt zu grüßen. Musikwunsch, eins meiner Lieblingslieder und auch das von Babsi ist Summer of 69, wo Carmen, Babsi und die ganze Remscheider Sippschaft bunt im Gras gehüpft sind.
0: Ja, ist ein guter.
1: Dann haben wir noch den Timo aus Hohenweststedt. Ich grüße alle aus Hohenweststedt. Genießt das tolle Wetter und die geile Mucke von Technobase. Und denkt alle dran, we are one. Knutschi an euch alle. Gruß euer Iron Man Light. Und er hat aber leider vergessen, das schreibt er später nochmal, seinen Wunsch mit anzugeben. Und zwar wünscht er sich gerne die Gummibärenbande. Okay, dann machen wir noch weiter. Dann haben wir noch Ilke. Ich hoffe, das ist der richtige Name. Super Sendung, freue mich über die Verlängerung. Hast du einen Remix von 36 Grad Zweiraumwohnung?
0: Oh,
1: schön am
0: schlecht.
1: Silo fahren, oh. Dabei Technobase FM hören.
0: Schön am Gülle juckeln.
1: Gülle und Silo ist, glaube ich, ein bisschen was anderes, aber wir lernen
0: schmeckt
1: ja noch dazu.
0: Beides, habe ich gehört.
1: herrlicher Tag, we are one. Dann haben wir noch die Iggy aus Lehmbruch. Ich grüße Spedition Balingen im Euro-Truck Simulator.
0: Grüße gehen raus. Sehr gut.
1: Ich mach noch. Und wir haben noch den Thorsten, 28 aus Sonsbeck. Hey, liebes Technobase-Team, wir hören euch seit 24 Stunden. Das müssten ja mittlerweile schon ein bisschen mehr als 24 Stunden sein. Und wir würden gerne einen Song von den Bang Bros, Ballerdorf oder ähnlich, was richtig Laune macht,
0: okay.
1: Hören. We are one, viele Grüße, Athletic Bierbauch.
0: Alles klar, machen wir damit erstmal weiter.

halber Stoppi, halber Stoppala. Sag mal, sind wir auf dem Kinect-Geburtstag oder was? Da kann ich mir gleich einen Waschlappen in den Arsch stecken, Alter. Ein bisschen Topf schlagen, einen Eimer über den Kopf ziehen und Hip-Hop hören. Ihr gucken, LC.

0: So ihr Lieben, die Bang Bros am Start, stampfen im Nitro Remix. Wir machen hier weiter. Wo sind wir denn überhaupt aufgehört? Hier, weißt du das?
1: Hast du nicht aufgepasst?
0: Ich passe niemals auf, wie in der Schule.
1: Das ist ja nicht schlimm.
0: Alles dabei geblieben.
1: Also, weil ich habe aufgepasst.
0: Ja, dann darfst du.
1: Ja, der Jim Rahm aus Bullendorf hat nochmal geschrieben, Verlängerung wäre geil, macht weiter so, ihr zwei seid klasse. Danke.
0: Dankeschön, Dankeschön.
1: Der Thomas aus Kerpen schreibt noch, nabend ihr Lausbuben und Lausbubinnen. Ich wünsche mir CCK mit Hang On. Grüße gehen raus an alle, die in der Sonne chillen und den Tag genießen.
0: Oh ja.
1: Ich finde, wir können auch Grüße rausschicken an alle, die im Keller chillen.
0: Ja.
1: Genau.
0: So gehört sich das. Hang On, auch ein geiler Summer-Track übrigens. Ja, das stimmt.
1: Ja, genau. Und dann der schreibt der liebe Markus aus Krefrath. So, jetzt mal im Ernst. Pia kann jetzt, nachdem sie so gut Wünsche lesen gelernt hat, ihre eigene Show bekommen. Kellerkirmes Volume 2.0 Mixed bei DJ Pia 7. Das wäre doch was. Ihr könntet mal ein Battle machen. Zur besseren Lesbarkeit habe ich mich bemüht, ja. Komma mit Punkt und Komma zu schreiben. Liebe Grüße an euch zwei. Ja, vielen, vielen lieben Dank.
0: Da freuen wir uns. Das ist wie Bargeld für uns.
1: Genau.
0: Jedes Komma, jeder Punkt, danke.
1: Es ist wie Bargeld, genau. Und der Niklas aus Hamburg schreibt noch, kannst du nicht bitte noch bis 21 Uhr machen? Das wäre ja irgendwie ganz nett, aber dann würden wir dem DJ Bird S ja eine Stunde klauen und das wollen wir ja nicht. Und dann schreibt er noch, kannst du bitte noch Fantasy Tricky Disco von Harrison Ford spielen? Daumen hoch.
0: Hört sich gut an.
1: Und der Olaf aus Hamburg... Ja. Ach so, ich mach weiter. Ja. Ich mach weiter. Hallo, ich bin jetzt hier dran.
0: Jetzt bin ich dran.
1: Der Olaf aus Hamburg schreibt, moin, ich sitze jetzt zweieinhalb Stunden im Auto und düse nach Hause. Wäre mega, wenn ihr verlängert. Liebe Grüße, würde mir noch die Gummibärenbande wünschen. We are one. Und der Marius aus Dortmund schreibt, Grüße aus San Ven... Was? Vincenzo? Wo ist das? Ich weiß es nicht. Egal. Er grüßt von irgendwo. Besten Dank für die geile Show und liebe Grüße aus... Ach, Italien. Guck. Steht doch da.
0: Italien. Ja.
1: Ja?
0: Ja.
1: Okay. Noch mehr?
0: So, jetzt war natürlich die Frage, wir haben es kurz vor 18 Uhr. Was machen wir jetzt?
1: Mir ist egal.
0: Mir ist egal.
1: Also
0: wie ist mit euch?
1: Also wir können.
0: Sollen wir noch was dranhängen?
1: Wir könnten.
0: Bis 20 Uhr definitiv nicht. Das tut mir leid. 20 Uhr schaffen wir nicht.
1: Aber wir
0: müssen auch noch speisen. Wir könnten, wir theoretisch, praktisch aber nicht. Dafür ist der Abend gleich zu, ja. Wir machen 19 Uhr. Und für die eine Stunde reiht sich noch wer ein. Und zwar der Project Insight. Den könnt ihr gerade mal ein bisschen anstacheln hier. Und dann machen wir noch eine Stunde. Und dann geht's nach draußen, weil dann ist die Sonne auch erträglich für mich. Gibt's keinen Sonnenbrand. Ein bisschen vielleicht, aber kriege ich auch bei Nacht, ne? Alles klar. 19 Uhr ist gesetzt. Wir machen jetzt weiter. Wir stampfen weiter. Bang Bros immer noch am Start. Und ich hoffe, ihr auch noch eine Stunde müsst ihr durchhalten. Können wir auf euch zählen, oder was?

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0: Das sind die Gummibären. Bis gleich, ihr Lieben. Schön dranbleiben.
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0: So, alles klar. Das war Basket Case im Black Toys Remix. Wir machen weiter. Ein paar Wünsche und Grüße haben wir auf jeden Fall noch da. Bist du bereit?
1: Ich bin sowas von bereit.
0: Oh, sehr geil.
1: Wir haben auf jeden Fall mindestens dreimal den Yannick aus Viersen. Und Yannick aus
0: Viersen, Alter.
1: Ich feier dich.
0: Oh, der hat wohl aus Viersen in die Postbox geschrieben.
1: Der hat sehr, sehr oft geschrieben. Er schreibt Grüße aus
0: Viersen. Hat sie nicht verstanden. Aus Viersen.
1: Ach so. Nee, aus Viersen habe ich... Entschuldigung.
0: Egal.
1: Nee, habe ich nicht verstanden. Egal.
0: Kam nicht an. Alles klar. Verstanden. Ist verstanden.
1: Die Leitung ist heute zu lang. Aber er freut sich über die geile Musik und schreibt, Viersen feiert. Und er schreibt, was schreibt er noch? Viersen feiert. Geile Musik. Er
0: Viersen wiederholt feiert.
1: Dann haben wir noch den Micha aus Duisburg, der aber gerade in Thailand ist und schreibt, geile Show, viele Grüße aus Thailand, 23 Uhr und 38 Grad. Da bin ich froh, dass ich hier bin, dass es nicht 38 Grad sind.
0: Und dass es nicht 23 Uhr ist.
1: Das auch. Und dann gehen noch schreiben noch Mikey und Trixi aus Niederösterreich. Bitte, bitte verlängern. Die haben vorhin auch schon bei der Verlängerung geschrieben. Also
0: ja,
1: liebe Grüße,
0: haben wir gemacht,
1: zurück.
0: Haben wir gemacht. Aber es ist schon wieder einfach 20 Minuten der vierten Stunde um. Das ist unnormal. Unnormal.
1: Ja. Ist so. Aber der Jörg aus Aachen schreibt auch nochmal, danke fürs Verlängern, Hammer-Show, muss
0: gerne,
1: man
0: gerne
1: sagen. Und wir haben hier noch jemanden, wir haben noch der Nordhesse nochmal, Verlängerung 2 wäre geil, könnt ihr Lichterkinder spielen, ihr zwei seid super.
0: Ja, wenn es reinpasst, vielleicht zum Schluss. Aber geiler Song, ja, ja, ja.
1: Ja, haben wir noch mehr? Wir haben bestimmt noch mehr, warte.
0: Ja, ich warte. Alle warten.
1: alle warten. Der Steffen aus Land Brandenburg schreibt, ihr zwei seid irgendwie süß. Ich würde das irgendwie gerne streichen. Ich finde, wir sind süß, Ausrufezeichen.
0: Du bist auch irgendwie süß.
1: Ja, das mit
0: alle
1: der Sonne.
0: Aus Brandenburg sind irgendwie süß.
1: Ey. Ja, das mit der Sonne und der Wärme ist auch nicht mein Ding. Aber das ist eine sehr schöne Show. Und Dankeschön für die Verlängerung. Euch und allen Zuhörern ein schönes Pfingstwochenende.
0: Danke, danke. Sehr geil. Ja, waren gar nicht so viele Wünsche bei irgendwie, ne? Also ihr könnt noch reinhauen. Euer Lieblings-Sommertrack. Ja, vielleicht können wir da was spielen. Hier wird schon geschrieben, ich wünsche mir für Pia Hey Ho. Und ich habe auch eine Idee, warum. Weil es das Zwergenlied ist.
1: Das verstehe ich
0: dann
1: ja
0: müssen
1: überhaupt
0: wir eigentlich,
1: mal gar
0: ne? Dann müssen
1: nicht
0: wir eigentlich. Dann gibt es Hey Ho gleich.
1: Ey.
0: Und ihr Lieben, gerne, gerne noch ein paar Wünsche reinhauen. 40 Minuten haben wir noch, genau. Da geht noch was. Wenn ihr denn Bock habt, Wetter ist gut, Stimmung ist gut. Wir sind gut. Alles gut.

0: So, alles klar. Wir können.
1: Wir können.
0: Wir können.
1: Wir haben übersprungen den Torti aus Meißen. Er schreibt, ich wünsche mir das Lied von Pinball. Ich weiß jetzt nicht welches, aber das
0: wahrscheinlich
1: ist.
0: Wahrscheinlich. Pinball.
1: Ja, ich finde, du kannst es auch einfach singen.
0: Na. Naja, vielleicht heute nicht mehr.
1: Vielleicht gerade heute. Und dann haben wir noch den Max aus Banfe. Er schreibt, hallo Claudi, du bist mein allerliebster Lieblings-DJ.
0: Oh, danke schön.
1: Und der Leon aus Wels schreibt, moin.
0: Moin Leon aus Wels.
1: Sascha aus Diemelsee schreibt, moin Cloud7, danke, dass du an einem wunderschönen Sonntags auflegst. Würde mir gerne Summer Air von Italo Brothers wünschen und grüße damit meinen Kumpel Jason. Mein Schatz Jesse, ich liebe dich, alle, die mich kennen und das ganze TB-Team. We are one.
0: Versuchen wir mal.
1: Wir haben noch Roberto aus Berlin, Hi Cloud 7 und Begleiterin. Macht eine coole Sendung, macht weiter so. Ich grüße alle, die heute Geburtstag haben und würde mir das Messerset wünschen. Schöne Pfingsten, Feiertage und zicke zacke, we are one.
0: Ja, das hatten wir länger nicht. Können wir mal machen, oder?
1: Können wir mal machen. Messerset. Der Marvin aus Münster, der hat Lust auf ein bisschen Abkühlung, weil er wünscht sich Weihnachtsmann und Co.KG.
0: Okay. Ja, ist fair, ist ein Grund. Ja, ist okay.
1: Ja, das ist sein Lieblings-Sommersong, um die Vorfreude auf die schönste Zeit zu bereiten.
0: Okay.

0: Ich bin immer noch der Cloud 7, das ist die Pia hier.
1: Hallo.
0: Seht ihr nicht?
1: Hallo. Nee, man sieht mich nicht.
0: Aber es ist sie wirklich. Die einzig wahre.

0: So, alles klar. Wir haben den. Wo stand er denn? Ah. Der Ronny, 46 aus Süchteln, der schreibt: Ich grüße den Yannick aus Viersen. Bitte spielt doch einen seiner Wünsche. We are one. Aber sicher das? Hat sich gewünscht, der Rave All Night, Paffendorf in Brooklyn Bounce. Gibt's natürlich jetzt hier im Endspurt. Der Keller Kirmes auf Technobase FM. Like Grüßli!
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So, alles klar. Der Uwe aus Dresden, 43 Jahre jung, hat geschrieben: Hallo ihr zwei, sehr schöne Show, die ihr da macht. Danke auch für die Verlängerung. Grüße an alle Hörer. Wunsch wäre Go Solo im Alari Remix. Gibt's jetzt für dich.

So, ihr Lieben, zwei gibt's noch und dann ist hier Feierabend. Wir lesen gleich noch ein paar Grüßlein vor. Und dann gibt's gleich, was heißt gleich? Um 20 Uhr weiter mit dem Bird. Er ist leider keiner die Lücke gefüllt. So eine Schande.

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0: Okay, so, Endspurt ist vorbei. Ein Track bleibt uns noch und ein ganz paar Grüßlein, die wir dann da rausgesucht haben, die nicht zu viel Wunsch beinhalten, ja? Willst du mal anfangen?
1: Ja, auf jeden Fall gehen ganz liebe Grüße raus an Anastasia aus Bergkamen. Die schreibt, habe ich etwas Schlager-Bass gehört?
0: Ja, heute nicht so.
1: Heute leider nicht so. Also ich würde das voll unterstützen, aber das machen wir vielleicht beim nächsten Mal wieder.
0: So sieht's aus.
1: Der Markus aus Grefrath schreibt noch vielen lieben Dank euch zwei, schönen Abend und bon Appetit. Und
0: danke.
1: Genau, dann haben wir die Katrin noch, die schreibt ein freudiges Hallo aus dem sonnigen Bayern. Danke für eure tolle Show. Es macht wahnsinnig Spaß, euch zuzuhören. Ich wünsche mir einen schönen Song, passend zum Wetter. Ich glaube, ja, das haben wir geschafft, also hoffentlich.
0: Da waren einige bei.
1: Also vor allem wir. Dennis, du spielst ja. Ich habe damit ja gar nichts zu tun.
0: Du hast wahnsinnig unterstützt, auf jeden Fall.
1: Ja, hier wird sich noch Verlängerung gewünscht, die kriegen wir heute leider nicht mehr
0: leider
1: rein.
0: Nicht, aber 4 Stunden sind ja auch wohl mal hier, ne? Applaus genau. Wert von eurer Seite aus. Ja.
1: Dann haben wir noch den Duffel 50 aus Grünberg, der schreibt liebe Grüße an alle Grimmicher. We are one.
0: Ja. An alle Grimmigen.
1: Nehmen wir so.
0: Nehmen
1: ist
0: wir.
1: Okay.
0: Alles klar.
1: Gut. Ich glaube, das war's.
0: Das war's.
1: Wir haben noch viele andere.
0: Der Janis aus Adendorf hat sich noch Destination gewünscht, leider nicht mehr reingekriegt, aber für seine Mädels Mauwe und Tilda war das. Frohe Pfingsten schreibt dann alle. Chris beim nächsten Mal wieder versprochen. Und jetzt zum Abschluss gibt's einen wunderschönen Song, der euch hoffentlich ein bisschen abkühlt. Wurde sich nämlich eben schon gewünscht.
1: Von Marvin aus Münster.
0: Wer ist denn Marvin aus Münster?
1: Weiß ich nicht.
0: Ist das Mars? Ja, es ist Mars. Der Schlingel, der nicht mehr auflegen will. So ein Schwein, ne? Ich habe ihn angeschrieben. Ne, er hat mich angeschrieben, dass er es nicht mehr hinkriegt. Aber das hat er eine Stunde. Marvin.
1: Echt? Boah, Marvin.
0: Marvin, Alter.
1: Wir sind wirklich traurig jetzt.
0: Komm mir noch einmal hier hin, ne? War es noch nie, aber egal. So, alles klar. Vielen Dank fürs Dabeisein. Ich hoffe, es hat euch Spaß gemacht. Um 20 Uhr geht's weiter mit unserem Bert hier aus Holland mit reinstem Käse-Techno. Und ja, morgen ist nochmal frei. Zumindest für die meisten. Ich hoffe, für euch auch. Und wir hören uns sehr bald wieder. Wahrscheinlich auch in der Konstellation. Also macht's gut. Willst du auch noch was sagen?
1: Ja. Tschüsschen!
0: Tschüsschen!

0: So, Tschüssi an alle hier auf Twitch. Wenn ihr weiterhören wollt, wie immer, ja, da sind wir. Wenn ihr weiterhören wollt, checkt den Stream www.technobasefm Radio Stream. Könnt ihr schön weiterhören, weiterfeiern. Und, ja. Ja, Toxtune. Da war es aber nicht flott genug, ne? Er hätte noch aufgelegt.
1: Ach so. Ah, ja, toll. Ja. Ein bisschen spät, ha?
0: Naja, vielleicht gibt's den gleich spontan für euch. Wir sind raus. Bis zum nächsten Mal. Tschüsschen.
1: Winke, winke.
0: Winke, winke. Und den... Ja, hopp.
1: Das klappt. Ja, hat geklappt. Sehr schön. Oh, es ist direkt... Oh, es ist zu Jumpgeil gegangen.
0: Oh, mach mal an.
1: Es ist ja an. Oh, mit 85 Leuten. Und es guckt keiner.
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Ja, moin Kinders, Playliste hier. Oh, ging das jetzt zu schnell? Habe ich mich draufgeschlichen? Na gut, dann lass mal ein bisschen Playliste spielen.

Ja, ich take euch jetzt mal ein bisschen away. Ich habe mir mal gedacht, guck mal, der Cloud 7 so geil und frisch auf Twitch hier am Auflegen ist und gleichzeitig auf Technobase. Ah, einfach mal schnell ready gemacht, während die Werbung hier im Hintergrund lief. Talks sind jetzt für euch bis 20 Uhr. Take me away.

So, wir nennen jetzt einfach mal, dass ich die Playliste bin. So heimlich und schnell aufgekreuzt und auch so gleich so schnell wieder verschwunden. Katrin 48 aus Weststetten schreibt, super, dass du eingesprungen bist. Patrick 38 aus Bad Freienwalde schreibt, guten Abend, liebes TB-Team und alle, die zuhören. Ich grüße Luise, meine Ehefrau, die ich über alles liebe, und Kerstin an unsere Nachbarin. Wünschen euch alle einen schönen Restsonntag und einen schönen Pfingstwoche. Genau, dir auch. So, Manu möchte sich gerne auf gute Freunde, böse Onkels wünschen. Grüßt an Moni und Timo. Die Grüße Manu und mein Namensvetter, den Jan. Olli 32 aus Remscheid. Hallo Toxi und danke, dass du uns vor der Playlist erlöst hast. Fettes Dankeschön gehen an Pia und Dennis. Es war eine geile Sendung, genau. Die habe ich auch mitten so ein bisschen nebenbei, wo ich gespielt habe. Nicht nur an mich selber, sondern auch in League of Legends ein bisschen zugeguckt. Musikwunsch habe ich keins. Hast du noch Glück gehabt um dein Grillfleisch? Liebe Grüße aus dem Bergischen Land. So, wir machen gleich nochmal eine große Wunschrunde. Wenn ihr Bock haben solltet, klickt euch rein, Technobase FM.

So muss das, so muss das Technobase. Moni 43 aus Höhne-Weste-Stadt schreibt Steffi, Carsten, Timo und die Moni grüßen den Jan und die Manu aus Dänemark und Höhne-Weste-Stadt zurück.

So, Technobase, 19.35 Uhr. Wir haben ein bisschen später angefangen. Ja, wir sind ja nur der Playlistenersatz hier. So, seid ihr eigentlich noch alle am Start? Es wird langsam ein bisschen, es dämmert draußen hier in Deutschland. Ob es in Holland so ist, gucken wir gleich mal beim Bert hier rein. Der kommt nämlich ab 20 Uhr rein. Oh ja. Yeah.

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0: Dominik32 aus Leissigen schreibt: Hey Toxi, und danke, dass du uns von der Playlist ersparst. Wenn's passt, gerne Scatman oder Hangover. Schöne Grüße an dich und Alex, mit dem ich gerade einen Retro-PC einrichte. Oh, für Windows 95 meinst du, oder hast du noch hier Terminal? Robin32 aus Oberhausen: Hey,

Tag, Sven, cool, dich heute mal spontan am Sonntagabend vorm Bert hier zu hören. Auf eine super Show, habt schöne Pfingsten und we are one. Den Finn Summer am Start, 29 ist er aus Kroatien. Hallo, wir wünschen uns The Logical Song von Scooter. Tom Musik heute wieder, Grüße aus Kroatien und alle und vor allem unsere Gushi aus Wien, der hoffentlich bald wieder fit ist. Euer KC Athletic Bierbuch. Ob man das so richtig ausgesprochen hat, das weiß ich nicht. So, Marcel 40 schreibt auch noch, hey Toxion, hat alles geklappt. Danke nochmal, liebe Grüße an das ganze TV-Team und alle, die gerade zuhören. Finde ich gut, vielleicht fährt man sich ja mal irgendwann mal vorbei. So, Moni 43 schreibt auch nochmal, ganz liebe Grüße an dich. Also, Höhen-Weststedt ist am Start bei euch. Wir wünschen uns Sailor Moon. Ich glaube, ich kriege das heute nicht mehr so rein. Ihr seht ja schon oder hört zumindest, wohin das ausartet.

Lass uns zusammen nochmal schwitzen hier. Richtige Schwitzer werden wir heute. Boah, ich schwitze jetzt schon seit den paar Minuten mehr als gestern die 2 Stunden, das sage ich euch.

Stefan 59 aus Land Brandenburg. Dankeschön für die kurze Ablösung der Playlist, aber die ein paar Minuten sind echt der Knaller an das ganze TB-Team und allen Zuhörern. Schönes Pfingstfest gewünscht. Der Jens, 46 aus Homberg. Hi Toxion, schön, dass du die Lücke geschlossen hast. Kannst du Lichterkinder spielen? Gruß aus Nordhessen.

0: Marcel schreibt auch nochmal, wo kann ich mir mal ein bisschen was von deinem Resident anhören?
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0: Hört sich gerade ein bisschen auf Hardbase an, aber Support ist ja kein Mord, ne? Es muss ja auch mal bei mir auf der Sendung manchmal sein. Diese ganzen Leitungen bei mir, die müssen auch mal ein bisschen gedehnt werden. Also die ganzen Kabel zu den Playern und Mischpult. Da muss richtig Druck durch, ne? Aber so gewaltig. Oh ja.

0: Jawohl, Marcel, Druck ist immer gut. A journey of honor. Auch auf den Leitungen deines neuen Bus-Simulators. So.
1: Coming for you.
0: So, danke schön auf jeden Fall, dass ihr mit mir diese wunderbare, nicht so allzu lange Stunde überbrückt habt. Jetzt geht's ab nach Holland. Ja, guten Abend. Geht's zum Bert hier.

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3: So, bleibt auf jeden Fall dran. Ich bin raus für heute. Viel Spaß mit dem Badass.
2: Path of the Warrior.
3: Und tschüss. Adios. Auf Wiedersehen. Letzte Runde, neues Glück. Jetzt wieder einsteigen, dabei sein. Und tschüss.

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So, TechnoBase FM am heutigen Pfingstsonntagabend ist mein Spielplatz wieder geöffnet. Hier wieder Zeit für The Playground. DJ Protest für euch live aus den Niederlanden, live aus Holland. Und Schulhorn und Studio Holland sagt Dankeschön, einen guten Talkshow und auch einen Cloud 7 für die letzten Stunden hier auf TechnoBase FM. Auch am Pfingstsonntagabend heißt es wieder Classics in the Playground. Ja, Hands Up und Hard Trends. Classics, Hardstyle spiele ich hier so gut wie nicht. Also wenn ihr schon eine Classic-Wünsche habt. Classic-Wünsche. Und nein, Gummibären spiele ich nicht. Ja, wenn ihr Classic-Wünsche habt, wenn ihr Grüße habt, meldet euch ganz einfach über unsere Homepage technobase.fm oder über unsere We Are One App. Das Vinyl liegt auf dem Plattenteller und ist von Nebula, Orbital Park, das Ganze im Golem vs. Yanni Remix. Mit einer sehr bekannten Melodie. Gut, ich wünsche euch jetzt einen schönen Abend. Viel Spaß.

That is one of Rave All Stars here in the playground, Techno Base FM. Things don't happen. DJ Burdes live aus Holland. Gerade war das ein Wunsch von Manuel aus Bad Oldesloe. Manuel schreibt: Guten Abend, Burdes. Schöne Pfingsten und schön, dich auch heute zu hören. Wünsche mir Rave All Stars, The Logical Song oder LMM Project, Crazy Beats im Deep Forces Remix. Grüß an dich, die Telegrammis und alle Zuhörer. We are one. Ja, Logical Song schon mal für dich gespielt. Und ja, wer weiß, kommt Crazy Beats auch noch in meine zweite Stunde, The Playground. Daniel D-Star aus Schöntal Westernhausen schreibt: Hey Bertsche, ich grüße dich aus dem sommerlichen Süddeutschland. Man könnte meinen, bei uns ist schon der Hochsommer ausgebrochen. Ja, hier in Holland auch. Echt krass, mit über 30 Grad. Grüße gehen raus an Herr 32, Robin aus Oberhausen. Benner Stuttgart und Timo aus Freiburg. Hat alle noch einen schönen Abend und würde mir Pulse Driver mit The Whistle Song wünschen. Ja, die Venue habe ich dir gespielt. Und hier ist zum Glück nicht über 30 Grad, aber schön warm ist es wohl hier an die Westküste von Holland.

Een Andy, Andy als Duren schrijft, ik wens je meer DJ Dean met Bananation en R&B met Spring Falls voorhanden. Ja, heb ik die beide gespeeld in Doppelpak. Super klassiker. Grüße dich und alle listener. Ja, die Grüße terug. Andrea Jäger Chu aus Singapur, Asien. Hey, guten Abend, lieber DJ Burles und an alle, die zuhören. Morgen ist mein 34. Geburtstag am 25. Mai. Ja, und da es in Singapur schon Montag ist und damit schon 25. Mai, Happy Birthday, Andrea Jäger Chu. Und eine gute Nacht gewünscht in Singapur. Andrea schreibt noch ganz zur Pizza. Ian von Dahl, Will I, Impulse Viper Remix und DJ Rocks Jumping and Pumping im Mainfield Remix spielen. Vielen lieben Dank und We Are One, super. Old School. Ja, beide Tracks für dich gespielt. Thomas Achs, 38 aus Gelsenkirchen. Hallo Burles, du machst immer eine geile Show. Schön, dass du da bist. Und ich grüße alle TB-Hörer und meinen Liebling Sandra und ihre Mutter Anja. Wir sitzen im Garten und genießen das tolle Wetter. Und ich wünsche mir Moskau von Harrison Ford oder Hardstyle und Volksmusik von Harrison Ford. Zicke, zacke, we are on. Ja, genießt eure Zeit im Garten. Leider passt Harrison Ford nicht so in mein Showkonzept hier. Classics in the Playground. Manfred aus Marchtrenk schreibt, danke für die geilen Sounds. Liebe Grüße aus Österreich. Ja, liebe Grüße zurück.

0: Brainox Summer Sky, Wunsch von Herz 32. Natürlich Robin aus Oberhausen, Bart 33. Und Robin schreibt, guten Abend Bertje, mega schön, dich heute nach einem 3-Stunden-Spaziergang bei 28 Grad in der Sonne entspannt am Sonntagabend zu hören. Auf die geilen Oldschool-Beats und ich grüße dich. Spooky, Daniel aus Schöndern-Wessenhausen, Ben aus Stuttgart, Timo aus Freiburg und alle Hörer, habt schöne Pfingsten. Heute mal ohne Wochenendabschluss. We are one. Ja, genau. Feiertage. Sehr schön. Und Sven aus Herne wünsche ich Future Trends United mit Face to Face im Barracuda Remix. Das kommt in meiner zweiten Stunde, The Playground. Werbung dauert jetzt nur 45 Sekunden. Also, bis gleich.
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Bom dia, from San Jose in the playground. Future Strange United, also face to face. DJ Checker, Jörg aus Burgwedel, schreibt Bergi, mein Bester. Schön, dich auch heute wieder zu hören. Heute leider durch meine Nachbarn und dem Reunited Beer etwas verspätet. Heute hätte ich aus Wunsch Tomodos, L'Esperanza oder Basti mit Power im 89ers Remix. Heute mal auf schöne eineinhalb Stunde. Classics hier. Ja, Power liegt schon auf dem Plattenteller für dich und L'Esperanza spielt dir bestimmt auch noch. Also schön, dass du doch noch mit dabei bist hier am Sonntagabend. Jörg aus Burgwedel. Matthias aus Siegen schreibt, hallo, heute habe ich endlich mal wieder Zeit gefunden, meinem Lieblingsholländer am Sonntagabend zuzuhören. Ja, freut mich. Echt geile Show. Weiter so. Dankeschön. Und ich grüße meine Tochter Mariella und meine Frau Tammy. Und ich wünsche mir Jumon mit Never Look Back im Full on Vocal Mix. We are on. Ja, wir graben dir gleich mal die Vinyl raus und dann spiele ich dir.

Wunsch gerade von Manu aus Bayern. Liebe Grüße aus Bayern von Manu und ich wünsche alle einen schönen Abend. Danke für die Musik, die ihr immer bringt und grüße meine große Liebe Lea. Und wünsche mir auch so DJ D'Agostino, The Riddle, hier gespielt in Version von Synergy and Bass.de. Tobi aus Paderborn schreibt großartiger, zeitloser Sound. Danke für diesen schönen Moment. Ja, immer wieder gerne. Susi aus Neunkirchen, Saar schreibt, hey mein Engel, ich könnte dir stundenlang zuhören. Du bist mein liebster DJ, ich schicke dir viele Küsse aus dem Saarland Neunkirchen. Liebe Gruß, Susi Bunny. Ja, dicke viele Küsse zurück aus Holland, ja?

Manuel aus Rijeka, Kroatien. Ich wünsche alle einen wunderschönen guten Abend und hoffe, dass ihr ein schönes Wochenende hattet. Keine Mucke, mach weiter so und ich wünsche mir nichts, du bist der Beste. We are on. Dankeschön. Genießt deinen Abend in Rijeka, Kroatien. Und Robert aus Kirchig schreibt, morgen, lass krachen, meine Grüße an dich und Grüße alle, die gegrüßt werden wollen. We are one.

Ja, aus 1999, Green Court, Follow Me im Cosmic Gate Remix. Chrissy aus Eichsfeld schreibt, hallo, ich grüße alle Zuhörer aus dem Eichsfeld. Besonders meine liebe Frau, mein Musikwunsch wäre etwas in die Richtung von Cosmic Gate. Bis bald. The Wave. Ja, gerade läuft nochmal was von Cosmic Gate. Hier, The Wave. Maximilian aus Ried im Innenkreis schreibt, hallo, hast du was von DJ Transformer? Nein, leider nicht. Paul aus Reichardshausen, ich grüße meinen Besten, den André Schilling. Benny aus Berlin, Abend zusammen, deine Show ist ja wie immer mega top. Danke dafür erstmal, dankeschön, bitte sehr. Hast du von Dr. Motze und Wes Bam den Track Sunshine da? Wäre echt mega von dir. Ja, hier leider nichts. Tut mir leid. Wobei ich wohl viermal auf die Love Parade war. Also, ja, sowieso interessiert für diese Mucke. Aber, ja, den Track habe ich hier leider also nicht.

Animals, L'Esperanza, Wunsch von Jörg aus Burgwedel. Rico aus Bremen schreibt, ich grüße heute Tim, Saskia und meine süße Sylvia. Vielen Dank für die gute Mucke. Ja, immer wieder gerne. Puh aus Reichershausen schreibt noch, Most Federball Junge.

nochmal ein Moontrack von Geburtstagskind Andrea Jäger, Chua Singapur, DJ Birdes, kannst du bitte Cascada Bad Boy spielen und Dankeschön, ja, läuft hier für dich. Flo aus Niedersachsen, moin Birdes, schön dich zu hören, der Grill läuft, das Bier fließt, Grüße aus Uelzen und wir hätten einen Wunsch und zwar Böse Onkels auf Gute Freunde, vielen Dank, mach weiter so und Prost aus Niedersachsen, liebe Grüße Flo, ich überschläg's mal. Nee, ich spiele dich nicht. Super leid. Aber ein dickes, fettes Prost zurück. Genießt eure Abend, genießt das Grillen, aber leider ohne auf gute Freunde. Ja, sonst läuft leider nicht in the Playground. Chris aus Berlin, mein Lieblingsholländer, ist am Start hier. Yeah. Hast du Outside World von Sunbeam? Liebe Grüße aus Berlin. Ich glaub's wohl. Schau gleich mal für dich.

Mr. Flügelflitzer, das ist natürlich Thomas aus Münster. Schein moin Bertie, ich genieße gerade bei deiner Show noch den tollen Sonnenuntergang. Und dazu wünsche ich mir noch Pinball Floor Burn. Damit viele Grüße an alle. Pinball Floor Burn spielt hier gleich noch Thomas Flügelflitzer aus Münster. Genießt den tollen Sonnenuntergang. Bad Boy! Susi aus Neunkirchen, sag nochmal, kannst du nicht mal Verlängerung machen? Wäre geil, ja, mach ich. Bis 22.30 Uhr, eigentlich wie gewohnt mittlerweile. Und Susi wollte nochmal Robin, Herr 32 aus Oberhausen, grüßen mit einer der längsten Fans. Natürlich auch wieder viele andere. Hab euch lieb, Bertie, du bist süß. Liebe Gruß, Susi Bunny.

Wunsch von Christoph aus Berlin, Sunbeam Outside World. Kevin aus Albrechtsheim, guten Abend. Ich grüße meine Frau, die neben mir sitzt, chillen schön auf unserem Dauer-Campingplatz und beschallen die Nachbarn mit der geilen Musik. Grüße alle Hörer und ich, we are one. Vielleicht mal ein 2020er Lied, gerne, aber heute leider nicht, weil in der Playground spiele ich nur Classics. Ja, Classics, so wie dieser Track aus 1999, glaube ich, keine Ahnung. Auf jeden Fall ist das Mental Theo, aka Horny Bruce, The Way It Isn't.

Das war ein Wunsch von Thomas Flügelflitzer aus Münster. Pinball Pulsdriver mit Floor Burn. Auch gespielt ein Wunsch von Herr 32, Robin aus Oberhausen. First Impression, One Love Extended Mix. Der Hausmeister der Bretterbude aus Herrenhut schreibt: Grüß die Chaoten aus Ruppelsdorf. Musikwunsch, mögen. Nee, es tut mir leid. Und Eddie, Teddy aus Lossa. Bert, keine Angst, wir sind dabei, mein Bester. Ja, dann genießt eure Abend zusammen, ja? Teddy-Familie aus Lossa. Und Techno-Opa aus Rotenburg-Wümmer schreibt: Bisher eine geile Show, wäre was von Anne Clark drin. Kenn ich nicht, nee, es tut mir leid.

Von euch insgesamt 19 Wünsche gespielt. Ihr seid geil. Dankeschön. Robin32 aus Oberhausen schreibt, lieben Dank für die wieder mal richtig starke Show mit deiner Track-Auswahl. Liebe Grüße gehen zurück an die liebe Susie Bunny. Ja, hast recht, bin inzwischen 14 Jahre der Playground-Stammhörer am Sonntagabend. Sowie liebe Grüße zurück an den guten Daniel aus Schönland-Westernhausen. Habt alle einen entspannten Restabend, einen entspannten freien Pfingstmontag. We are one. Dankeschön, Robin. Und hier Tracker Jörg aus Burgwedel, Bertie, ich danke dir wieder einmal vielmals für deine tolle Show am heutigen Pfingstmond-Sonntag. Ja, das ist Montag. Sollte Sonntag sein, wie immer war es mega. Ich hoffe, du hast morgen auch frei. Ja, nee, ich muss arbeiten, aber nur 14 bis 18 Uhr. Also, boah, kann auspennen, ja? Zumindest soll das auch bei dir in den Niederlanden auch überwiegend den Fall sein, dass du frei bist. Ja, normalerweise ja, aber gut, in meinem Fall nicht, aber ist mir egal. Ansonsten bis nächste Woche und PS, danke für die Verlängerung. Ja, immer wieder gerne. Und schön, dass du wieder mit dabei warst und dass du wieder zwei schöne Wünschtracks abgeschickt hast hier in the Playground. No Limit on the Beach, hier mein Schlusstrack von der Clubbing Man in Absol Kuhn Remix. Und damit sage ich Dankeschön fürs Hören hier am heutigen Pfingstsonntagabend in the Playground. Studio Holland meldet sich am Pfingstmontag wieder auf Hallstime FM, wie gewohnt, von 20 bis 23.30 Uhr mittlerweile. Bertie, hast du nichts Besseres zu tun? Nee. Also, bis morgen auf Hausheim FM oder bis nächste Woche Sonntag hier in the Playground. 20 bis 22 Uhr oder vielleicht 22.30 Uhr. Das sehen wir nächste Woche dann mal wieder. Gut. Auch ich wünsche euch einen schönen Pfingstmontag. Genießt die Zeit. Genießt den Abend. Schönen Abend noch. Ciao, ciao. Bye, bye.

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